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1: Shoutouts an die Frau vom Bäcker, die mir eben zwei Schokocroissants eingepackt hat statt eins.
2: Mhm.
1: Ich wollte eigentlich ganz brav mit Jana teilen, weil wir stehen ja zusammen auf hier jeden Morgen auf Absolut Hot, als hätte sie es gewusst. Ich hab's nicht geschafft, Jana. Sorry.
2: Er hat sich die beide reingefressen auf dem Weg in die Arbeit und ich bin wirklich sehr enttäuscht.
1: Der Zucker tat auch gut, wirklich. Ich würde sonst hier todmüde jetzt umfallen. Auf der Stelle.
2: Drop Dead, so wie Olivia Rodrigo.
1: Ja.
2: Die läuft jetzt bei uns in der Playlist hier auf Absolut Hot. Kurz nach 6 ist es. Wir sind Jana und Marlon. Hi.
1: Hi, guten Morgen.

0: Also wäre WIS-DMC bei mir damals in der Schule vorbeigekommen, dann wäre ich da lieber gewesen. WIS-DMC hören wir jetzt hier auf Absolut Hot und er hat einfach in einer Schule erklärt den Kids, wie man Künstler wird. Cute.
1: But you go, give me an A and then it's their time. Here you go. You got it, bro.
2: First you give me an A.
3: Das ist so süß.
0: Ja, er hat halt gezeigt, was so ein Performer ausmacht und mit dem ein bisschen so rumgeübt.
3: Wir hören jetzt WIS-DMC's neuestes

0: Die Musikerin Ray ist wirklich bei uns aus der absolut Hot Playlist die schlimmste People-Pleaserin von allen. Sie hat auf Instagram geteilt, was sie bei so einem Auftritt gerade im Kopf hat.
1: Why is that guy looking at me like that? Oh my gosh, he literally hates me. Should I smile at him? Should have done a wee. Okay, turn around and look at someone else.
2: Ich glaube, wir kennen es alle. Sogar Ray denkt sich halt dann die ganze Zeit, warum hat der mich jetzt so doof angeschaut? Was macht die jetzt da drüben? Also habe ich auch manchmal, wenn ich irgendwie durch die Stadt laufe, man fühlt sich direkt irgendwie gejudged. Sympathisch auf jeden Fall zu sehen, dass es bei ihr genauso ist. Wir hören sie hier auch bei Absolut Hot nach einem Song mit Where is my husband? Der Song ist seit Monaten draußen und ich glaube, wir haben alle immer noch einen bodenlosen Ohrwurm davon.
0: Banger.
2: Hören wir nach einem Song hier bei Absolut Hot. Davor laufen hier Glockenbach mit Sam Harper zusammen. Und Lost, es ist 17:45. Guten Morgen.

0: Gestern wurde es mal wieder wild am Morgen hier auf Absolut Hot. Es hat sich herausgestellt, wir alle haben schon wilden Scheiß gemacht, um an Geld zu kommen.
1: Wobei man sagen muss, bei uns beiden, also bei Marlon und Jana, hi, war das Wildeste eher, dass wir mal Steine verkauft haben als Kind, ne, und da unsere Nachbarn abgezogen haben. Bei euch aus der Absolut Hot Community war es ein bisschen spicier.
2: Also ich hoffe wirklich, mein Vater schaltet heute den Radio nicht ein, weil ich war einfach mit seinem Arbeitskollegen essen und das natürlich für Geld, weil ich will ja nicht umsonst mit dem Essen gehen.
3: Also ich habe schon mal getragene Socken verkauft.
1: Klar.
3: Um mir meine Designerhandtasche zu gönnen.
0: Ich sag iconic.
1: Ja, Grüße gehen raus an Lea und Vanessa. Warum nicht?
0: Echt so. Wir haben jetzt kurz vor 7:30.
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0: Wir saßen am Freitag alle zusammen am Tisch. Niall Horan hat uns nämlich eingeladen zur Dinnerparty. So heißt sein Album, das er am Freitag gedroppt hat. Da ist mein Fangirl One Direction Herz wieder aufgegangen. Niall Horan ist by the way der Blonde von One Direction damals. Ich liebe das Album.
1: Und das ist der Albumtrack, also die Single Dinner Party, heißt genauso wie das Album. Wir haben zusammen reingehört am New Music Friday hier auf Absolut Hot. Machen wir jeden Freitag so. Da hören wir die Songs, die nachts erst rausgekommen sind. Und Niall Horan ist jetzt auch bei uns in der Playlist mit dabei mit einem Feature-Song mit Miles Smith auf Absolut Hot. Wir haben jetzt kurz nach 7:30.

0: Doja Cat war das hier auf Absolut Hot und wir machen direkt weiter mit geiler Mucke hier auf Absolut Hot. Wir sind Tiara und Marlon, hi.
1: Hi, guten Morgen. Wir hören jetzt neue Musik von Robin Schulz. Better Times ist das, 7:15.

0: Es gibt eine Studie aus 2011, dass sich jeder dritte Student vorstellen konnte zu der Zeit, sich mit Sexarbeit das Studium zu finanzieren.
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0: Ich wollte gerade sagen, was müssten für Rahmenbedingungen geschaffen werden, dass wir uns einen OnlyFans-Account machen, um wirklich Geld damit zu verdienen?
1: Also da, bei mir müsste da wirklich alles sichergestellt sein, dass niemand wüsste, ich bin das. Mhm. Aber ich hätte viel zu viel Schiss davor, dass diese Bilder natürlich für immer im Internet kursieren. Ich meine, du teilst da so viel Privates, als ob da niemand wirklich dann mal sagt, hey, ich habe hier Nacktbilder von Jana. Das wäre mir viel zu risky. Würde ich niemals machen. Ohne Spaß.
0: Man teilt da was Privates.
1: Ja, obviously.
0: Komplett. Was bräuchte es, damit ihr mit OnlyFans anfangen würdet? Meldet euch gerne mal rein.
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8: Ja, es ist erst der 10. Juni. Trotzdem habe ich heute aufs Konto geschaut und mir so gedacht, shit. Ne? Was ist denn da schon wieder los? Aber machen wir uns nichts draus, es geht jedem so, auch Multimillionärin Jennifer Lopez.
9: Ja, die Scheidung mit Ben Affleck soll übel teuer gewesen sein. Aber anstatt jetzt mit OnlyFans zu starten, hat J.Lo einfach eine neue Rolle angenommen für den Film Office Romance.
8: Toll.
9: Falls ihr es schon angeschaut habt, ich noch nicht. Und das ist jetzt der neue Song mit David Guetta zusammen hier auf Absolut Hot mit J.Lo. Das ist Save Me Tonight.
8: Der bringt auch Kohle, glaube ich.
9: Wir sind Jana und Marlon hier auf Absolut Hot. Wir haben kurz nach 7.

0: Absolut Hot ist an bei euch mit Jana und Marlon. Guten Morgen.
1: Morgen.
0: Fun Fact über mich, ich bin eine Schlagermaus.
1: Und
0: privat.
1: Ich sag, dafür ist es einfach zu früh heute Morgen um kurz nach sieben.
0: Es geht aber um unsere Playlist. Bitte warten Sie einen Moment. Ich habe mir mal wieder den ZDF-Fernsehgarten angeschaut. Auch ein paar alte Sachen. Fragt mich nicht warum. Ich habe auf jeden Fall gesehen, dass Moss Kenner, der jetzt bei uns läuft, da auch schon mal war. Wie random.
1: Hä, den Song kenne ich sogar.
0: Ja. Da sind die Omis und Opis aber abgegangen, sag ich dir. Und ich auch. Vom Handy.
1: Wir haben jetzt den neuesten Song von Moss Kenner bei uns in der Playlist hier auf Absolut Hot. Das ist Rhythm Unknown.
0: Kein Schlager, keine Sorge.

0: Ich sag gerade, ich habe so Hunger, dass mir schwindlig ist. Und Marlon hatte einen Lachanfall, sag mal. Ich glaube, es hackt langsam.
1: Ich war so wie so ein Drache, wo kein Feuer rauskommt. Ich war so, ja!
0: Es ist 7:15. Schön, dass ihr am Start seid. Wir hören jetzt Paula Stella hier bei Absolut Hot. Die ist eine Newcomerin und auch Newcomer haben natürlich bei uns einen Platz. Das ist ihr Song Lovesick. Wir spielen nämlich nur das Geiste vom Neuesten hier bei Absolut Hot. Absolut Hot! Und wir sind Jana und Marlon. Guten Morgen.
1: Good morning.

0: Felix Jen bringt übermorgen eine neue Single raus. Das ist der Schnipsel, den es bisher gibt. Hört ihr auf Absolut Hot. Und Omar, das Feature auf dem Song, hat eigentlich schon verraten, es ist nicht das erste Mal gewesen, dass sie zusammengearbeitet haben.
1: Fun fact, me and Faye, we had a song like a year ago or so that we were working on featuring another very big artist. But that never happened. Then Faye reached out again. Yeah, now we're basically working on this song together and I'm really excited.
2: Ja, und wir können froh sein, weil mit dem ersten Song hat's irgendwie nicht geklappt unter ungeklärten Umständen. Den zweiten bringen sie aber übermorgen, so ist es zumindest angekündigt, raus. Und wenn es so ist, hört ihr ihn natürlich zuallererst hier bei Absolut Hot am New Music Friday.
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0: Was müsste passieren, dass wir mit OnlyFans starten? Wir haben kurz nach 7:30. Guten Morgen, wir sind Jana und Marlon.
1: Hi, schönen Mittwoch euch.
0: Und Lea aus der Absolut Hot Community, die meinte, bei der braucht's nicht viel, dass sie mit OnlyFans startet, aber sie versteht, da ist ein bisschen mehr Arbeit hinter.
2: Okay. Aber man darf OnlyFans natürlich auch nicht unterschätzen. Ne? Es ist nicht einfach nur mal schnell ein Selfie machen und Mietes bezahlt. Das ist nicht mal so schnell gemacht und ich glaube, auch mein komplettes Gesicht zeigen wäre aktuell irgendwie nicht für mich vorstellbar. Aber wenn es jemand feiert und daran Spaß hat, go for it. Und ja, ich habe auf jeden Fall auch schon mal dann mit dem Gedanken gespielt.
1: Und die Frage steht auf jeden Fall auch bei uns auf der Interviewliste drauf, ob denn OnlyFans überhaupt Sinn macht, ohne das Gesicht zu zeigen. Wir sprechen nämlich morgen exklusiv hier bei Absolut Hot mit einer Creatorin, die OnlyFans macht und die alle unsere Fragen beantworten wird. Es wird auf jeden Fall sehr, sehr spicy werden.
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0: Good morning von den Baddies aus dem Absolut Hot Studio. Wir sind Jala und Marlon.
1: Hi, guten Morgen. Ich wollte gerade sagen, meinst du uns mit Baddies oder vielleicht Madonna und Sabrina Carpenter?
0: Ich meinte gerade uns, aber auch die.
1: Die laufen jetzt bei uns in der Playlist und Madonna, die hat ja auch schon für sehr viele Skandale gesorgt, ne? Die war damals im Musikvideo zu Like a Prayer ein bisschen zu freizügig. In der Kirche haben sich alle drüber aufgeregt. Sabrina Carpenter, da regt sich jetzt auch jeder drüber auf. Die macht nämlich gerne mal eine Sexstellung nach. Auf Tour, auf der Bühne.
0: Der gemeinsame Song war überfällig.
1: Ja, auf jeden Fall.
0: Das sind Sabrina Carpenter und Madonna jetzt auf Absolut Hot. Neu mit dabei. Bring Your Love.

0: Sugar. Kurz vor 8 haben wir es. Ihr hört Absolut Hot jetzt mit Bruno Mars und I Just Might. Der hat jetzt einen Pop-Up-Store in Paris mit Hello Kitty zusammen. Jana, was sagst du als Fan dazu?
1: Du brauchst mich nicht fragen. Also ich habe wirklich Todesflugangst, aber wenn er jetzt sagen würde, ich bringe einen Private Chat raus, ich würde jeden Tag fliegen. Ich mache alles, was dieser Mann will. Das klingt falsch. Soll es auch.

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0: Gibt's jemanden unter uns, der sagt, ey, kein Ding, wenn mein Partner, meine Partnerin OnlyFans machen würde? Jetzt mal auf Ernst. Also OnlyFans in der Beziehung ist ja da nochmal eine andere Hausnummer.
1: Also wenn ich jetzt mit jemandem zusammen wäre und der da auf einmal sein bestes Stück, sag ich jetzt mal, im Internet präsentiert, weiß ich jetzt nicht. Würde ich jetzt eher sagen, mach mal lieber nicht. Vor allem alles, was man halt irgendwie im Internet hochlädt, auch wenn es vielleicht verschlüsselt ist bei OnlyFans. Who knows, wo das mal irgendwann landen wird.
0: Imagine, dann wirst du darauf angesprochen. Mhm. Ey, dein Freund, der hat ja so ein Ding.
1: Könnte passieren.
0: Gibt's jemanden unter euch, der sagen würde, ey, wenn mein Partner, meine Partnerin OnlyFans macht, gar kein Ding. 0160 4800 700 ist die Nummer zu uns ins Absolut Hot Studio. Wir haben kurz nach 8.

0: Malik Harris, der jetzt bei Absolut Hot läuft, den kennen wir alle spätestens seit dem ESC.
1: Übrigens auch kein Wunder, dass der gut singen kann, sag ich jetzt mal. Lehne ich mich jetzt mal ganz aus dem Fenster, weil sein Opa väterlicherseits war Opernsänger und die Mutter mütterlicherseits Pianistin.
0: Der hat's komplett im Blut.
1: Dass der Mucke machen drauf hat, ist ja wohl das und das sind hingehen.
0: Bei dem wurde nicht gesagt, du musst studieren gehen, bei dem wurde gesagt, also wenn du keine Musik machst, dann
1: scheppert's aber. Wenn du keine Blockflöte spielst, dann bin ich sauer. Malik Harris ist jetzt mit Lie to Me, mit seiner neuesten Single hier auf Absolut Hot mit dabei. Wir haben 10 nach 8, wir sind Jana und Marlon, hi.
0: Hi, schönen Mittwoch euch.

0: Ich bin gerade so überrascht. Jana hat mir gerade was erzählt über One Republic. Die laufen jetzt hier auf Absolut Hot mit Need Your Love.
1: Ja, dass auch wir Gen Z uns da mal alt fühlen dürfen. Die gibt's nämlich seit 2007.
0: Was?
1: Ja, da sind die Fame geworden. Also da habe ich quasi meine Schultüte bekommen, bin in die Grundschule gekommen. Seitdem gibt's die einfach und here we are.
0: Ey, ja? Super heftig.
1: Krass, oder?

0: Das haben wir jetzt auch nicht erwartet. Wir haben euch gefragt aus der Absolut Hot Community, würdet ihr mit OnlyFans starten? Und vor allem, würdet ihr es überhaupt feiern, wenn euer Partner oder eure Partnerin das machen? Und jetzt hat sich Nathalie aus Magdeburg reingemeldet bei uns. Deren Freund würde es sogar feiern, würde sie das machen. Das ist anders
1: wild. Also am Ende sieht das irgendwie dein Chef, deine Kollegen, deine Freunde, vor allem, wenn man sein Gesicht noch dabei zeigt. Aber naja, immerhin mein Boyfriend ist supportive. Der sagt, du hast einen geilen Buddy. Mach das doch. Ich habe gefühlt schon meine Socken halb eingepackt. Aber naja, vielleicht will auch einfach selber nicht mehr arbeiten. Ich kann es mir zumindest persönlich nicht vorstellen. Aber alle, die es machen wollen, go for it.
0: Nathalie, ich bin schock. Also das habe ich jetzt auch noch nie gehört, dass da Freunde sogar sagen, komm, mach doch mal.
2: Ich muss aber sagen, dass mit dem Umfeld, was du als erstes gesagt hast, Nathalie, kann ich komplett relaten.
0: Ja.
2: Würde mir sehr schwer fallen. Morgen früh sprechen wir auf Absolut Hot mit einer echten OnlyFans-Creatorin, ganz exklusiv. Mhm. Und die erzählt uns auch über die Reaktionen aus ihrem privaten Umfeld.
0: Morgen früh ab 6 hier bei Absolut Hot.
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0: Toddies, wir bellen jetzt mal eine Runde. Ruff!
1: Digga. Genau deshalb gab es einen fetten Skandal letztes Jahr für Zomba. Der läuft jetzt hier auf Absolut Hot mit seinem Song Homewrecker um kurz nach 8:30. Wir sind Jana und Marlon.
0: Hi, guten Morgen.
1: Und es gab da ja diesen Trend Bark von mir auf TikTok und das hat er halt auf der Bühne umgesetzt. Dann hat er sich auch noch das Mikro zwischen die Beine geklemmt und hat über Blowjobs gesprochen. Und das waren ein paar Leuten zu viel.
0: Ja, er hat halt basically seine Fans aufgefordert, für ihn zu bellen, während er damit Mikro zwischen den Beinen auf der Bühne stand. Ja, checke. Es waren halt ein paar schockiert, weil er ja erstmal so aussieht wie eine schüchterne Maus. Aber wenn man ihm auf TikTok folgt, dann weiß man, das ist erstens ein Joke und er macht auch öfter Jokes in diese Richtung.
1: Das hat dann auch ein Statement gesagt.
2: Also, like, the jokes thing, like, you had to have known about my online presence before coming to my concert. Also, I make jokes for 5 minutes of the concert and the rest is music. Like, live a little, enjoy life.
0: Darf man noch einen Witz machen, hat er dann halt gesagt. Ja, wir verzeihen es ihm.

0: Jetzt ganz neu mit dabei hier auf Absolut Hot. Wir haben jetzt 8:45, ist Ariana Grande mit ihrem Song Hate That I Made You Love Me.
1: Und ich liebe diesen Song erstens mal. Und dieses Tropfenartige, ich kann es gar nicht beschreiben im Hintergrund, das ist irgendwie ein bisschen wie ASMR für meinen Kopf. Ja. Vielleicht habt ihr das auch. Ich finde das so entspannend.
0: Da geht Ariana einen ab.

0: kurzer Throwback, als Leonie, die brave Leonie, so richtig einen rausgehauen hat. Für sich richtig einen rausgehauen, muss man sagen.
1: Immer noch ein bisschen krank und heute müde, deswegen heute kann ich auch mal so cool sein wie ein Rapper und gehe einfach mit Sonnenbrille rum. Nein, das ist Spaß, das kann ich nicht beantworten, das kann ich nicht machen.
2: Die Sonnenbrille wäre einer zu viel gewesen.
0: Graf Camorra zittert, sage ich.
2: Oh, ich finde es aber richtig cute einfach. Ja. Leonie ist einfach so eine süße Maus. Das passt auch sonst gar nicht zu ihr. Wir hören sie jetzt hier bei Absolut Hot mit Callum Scott zusammen. Richtig schöner Song. Stay heißt er. Kurz vor 9 ist es jetzt.

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1: Man sagt ja immer so schön, sharing is caring. Dieses Motto hat Marlon sich irgendwie nicht zu Herzen genommen.
2: Es tut mir leid, normalerweise bin ich nicht so geizig.
1: Klar, absolut fordert es an bei euch. Ich bin Jana, ich bin hier die Geschädigte. Marlon hat nämlich heute Morgen zwei Schokocroissants aus Versehen eingepackt bekommen beim Bäcker. Statt eins, wollte das eigentlich mit mir teilen, hat er nicht gemacht, hat es auf dem Weg hierher gefressen. Seitdem ist die Stimmung auch ein bisschen angespannt, aber ist in Ordnung irgendwo auch, ne? Ich habe ja euch, die Absolut Hot Community, ich habe geile Musik. Ich werde drüber hinwegkommen.
2: Ihr checkt nicht, wie Jana hier sitzt, wirklich, als würde die gleich tothungrig hier vom Stuhl kippen.
1: Ich bin hungrig, Junge.
2: Olivia Rodrigo ist es jetzt mit Drop That hier auf Absolut Hot. Wir haben kurz nach 9.
1: Hi, guten Morgen.
2: Ich spende dir gleich ein Croissant.

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1: 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Ich meine, du teilst da so viel Privates, als ob da niemand wirklich dann mal sagt, hey, ich habe hier Nacktbilder von Jana. Das wäre mir viel zu risky. Würde ich niemals machen. Ohne Spaß.
0: Man teilt da was Privates.
1: Ja, obviously.
0: Komplett. Was bräuchte es, damit ihr mit OnlyFans anfangen würdet? Meldet euch gerne mal rein.
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0: Album Pre-Listening. Bedeutet hier auf Absolut Hot, wir spielen die Songs von Alben, die noch gar nicht draußen sind. Mhm. Und das machen wir jetzt bei Alex Warren. Fever Dream ist in der Warteschlange.
1: Das ist die mittlerweile dritte Single von seinem neuen Album, das leider noch nicht draußen ist. Sorry, das kommt erst im August. Aber wir haben ja schon mal ein paar Songs, in die wir reinhören können. Fever Dream ist in der Warteschlange, läuft hier nach zwei Songs in voller Länge bei Absolut Hot. 8:45.

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0: Wir haben schon viel erwartet und unsere Erwartungen wurden trotzdem nochmal ums Millionenfache gesprengt. Taylor Swift habt ihr gerade gehört hier bei Absolut Hot, die heiratet am 1. Juli Wochenende.
1: Soll heiraten.
0: Soll und man soll jetzt auch wissen, wo sie heiratet, ne?
1: Im Madison fucking Square Garden. Das ist die Arena in den USA, in New York. Und dann sollen wohl anscheinend die Stars und Promis da so rangefahren werden mit Bussen und durch diese Eingänge reingebracht werden. Also wenn das stimmen sollte, warum dann der Madison Square Garden? Vielleicht wegen diesem Bildschirm in der Mitte? Sind wir dann live mit dabei?
0: Wir haben nämlich gerade auch gesagt, das sieht so unromantisch aus. Also entweder die machen da noch was richtig Geiles draus oder es wird eigentlich einfach nur so ein Riesenkonzert, bloß halt mit statt ihren Fans, mit ihren Freunden und Familie. Oder?
1: Falls es da was Neues gibt, wir halten euch auf dem Laufenden hier auf Absolut Hot.

Morgen startet die WM. Ich freue mich sehr. Wir sorgen jetzt schon mal fürs Warm-up hier auf Absolut Hot. An alle Fußballfans, hey, es geht nur um die Musik, okay? Das ist nämlich der neue WM-Song von 2026, den wir jetzt in der Playlist haben. Kommt wieder von Shakira. Ihr kennt sie alle, genau. Von Waka Waka. Haben wir immer noch den Ohrwurm seit über 10 Jahren. Jetzt mit Burna Boy zusammen für dieses Jahr. Der Song heißt Die Die. Wir hören rein hier auf Absolut Hot.

0: Was müsste passieren, dass wir mit OnlyFans starten? Wir haben kurz vor 10. Guten Morgen, wir sind Jana und Marlon.
1: Hi, schönen Mittwoch euch.
0: Und Lea aus der Absolut Hot Community, die meinte, bei der braucht's nicht viel, dass sie mit OnlyFans startet. Aber sie versteht, da ist ein bisschen mehr Arbeit hinter.
2: Okay. Aber man darf OnlyFans natürlich auch nicht unterschätzen. Ne? Es ist nicht einfach nur mal schnell ein Selfie machen und Miete ist bezahlt. Das ist nicht mal so schnell gemacht. Und ich glaube, auch mein komplettes Gesicht zeigen wäre aktuell irgendwie nicht für mich vorstellbar. Aber wenn es jemand feiert und daran Spaß hat, go for it. Und ja, ich habe auf jeden Fall auch schon mal dann mit dem Gedanken gespielt.
1: Und die Frage steht auf jeden Fall auch bei uns auf der Interviewliste drauf, ob denn OnlyFans überhaupt Sinn macht, ohne das Gesicht zu zeigen. Wir sprechen nämlich morgen exklusiv hier bei Absolut Hot mit einer Creatorin, die OnlyFans macht und die alle unsere Fragen beantworten wird. Es wird auf jeden Fall sehr, sehr spicy werden.
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5: Wir haben gleich einen ganz neuen Song mit dabei hier auf Absolut Hot. Wir spielen nämlich auch nur die geilen neuen Songs. Und zwar Austis mit The Art of Letting Go nach 3 Songs.
6: Und wir sind sogar so neu hier bei Absolut Hot, dass wir die Newcomer in der Playlist haben.
5: Ey, stimmt.
6: Paula Stella, da hören wir jetzt zuerst rein mit Lovesick. Es ist kurz nach 10 hier auf Absolut Hot. Wir sind Jana und Marlon. Guten Morgen.
5: Hi.

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0: Seit heute Morgen ist die Welt eine andere. Und ich sage euch ja warum. Jana hat mir erzählt, dass OneRepublic im Musikbusiness mit dabei ist seit 2007.
1: Richtig.
0: Da wurden wir eingeschult.
1: Da wurden wir eingeschult und jetzt sind wir
0: das
1: hier.
0: Das ist so lange schon her, das fühlt sich krank an.
1: Die haben einfach jede Ära von uns schon miterlebt. Und
0: heftig.
1: Andersrum, als wären sie dabei gewesen. Nein, wir haben unsere Ära natürlich mit OneRepublic erlebt, aber ich finde es geil, dass die einfach seit so vielen Jahren, also bald 20 Jahren, am Start sind.
0: Und machen immer noch gute Mucke.
1: Total. Wir hören jetzt rein in den aktuellsten Song von OneRepublic. Das ist Need Your Love hier bei Absolut Hot.

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1: Ich wollte gerade Jana nur den Armreif aufheben, hab mich dabei mies verrenkt, so ums Studiopult rum und sie meinte, nein, lass das. Und ich so, okay, bei Fuß oder was?
2: Naja, aber
1: wie ein Köter hast du mich
2: ihr
1: dabei
2: wisst nicht, wie dieser Mann ist, der verletzt sich bei sowas halt ernsthaft. Wir sind jetzt Mitte 20, da ist so eine Verletzung auch bedenklich dann irgendwann. Wir hören jetzt Uchel hier bei Absolut Hot gleich mit neuer Musik nach 3 Songs, Move Into The Sun. Und das sind Tyler und Sarah Larsson zusammen, She Did It Again.

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8: Sie hat erstmal ihr letztes Album angekündigt und jetzt auch die erste Single von dem Album rausgebracht. Wir reden hier gerade über Ariana Grande. Das ist Hate That I Made You Love Me. Der ist ganz neu mit dabei in der Absolut Hot Playlist nach 3 Songs.
9: Yes, davor machen wir ein bisschen Party mit Jennifer Lopez, bisschen Booty Shaken und David Guetta zusammen, auch im geiler Collab. Save Me Tonight hören wir jetzt. Um kurz nach 1. Absolut Hot ist an bei euch mit Jana und Marlon.
8: Hi.

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0: Was?
1: Jana, falscher Sender.
0: Ich habe schon wieder so ein Side-Eye bekommen. An alle meine Fußballfans hier in der Absolut-Wort-Community. Ihr wisst Bescheid, morgen geht die WM los. Wir stimmen uns auch alle zusammen drauf ein, weil auch wenn ihr Fußball nicht mögt, den offiziellen Song, den liebt ihr halt alle, gebt es zu.
1: True.
0: Shakira hat ihn wieder gemacht mit Burna Boy zusammen. Die, der ist bei uns in der Warteschlange. Läuft nach drei Songs bei Absolut Hot.

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Es gibt eine Studie und die hat was rausgefunden. Und Jana und Marlon aus dem Hottesten Morgen Deutschlands, die haben heute Morgen schon ein fettes Thema angeteased. Warum hier die Hüllen fallen, darüber sprechen wir nach drei Hot Hits. Olivia Rodrigo habe ich jetzt hier für euch. Das ist Drop Dead für euch am Start. Das ist Marcel. Hi.

0: Jeder dritte Student könnte sich vorstellen, durch Sexarbeit Geld zu verdienen. Das ist absolut hot, Marcel hier für euch am Start. Hi. Und ja, tatsächlich, ne, ein bisschen was zur Seite legen durch ein bisschen Freizügigkeit hat eine Studie jetzt nämlich gezeigt. Jana und Marlon aus dem hottesten Morgen Deutschlands, die haben da heute Morgen auch schon mit der hottesten Community gesprochen. Da hat sich auch Lea gemeldet und sie sagt, naja, OnlyFans, why not?
1: Aber man darf OnlyFans natürlich auch nicht unterschätzen, ne? Es ist nicht einfach nur mal schnell ein Selfie machen und Miete ist bezahlt. Das ist nicht mal so schnell gemacht und ich glaube, auch mein komplettes Gesicht zeigen wäre aktuell irgendwie nicht für mich vorstellbar. Aber wenn es jemand feiert und daran Spaß hat, go for it. Und ja, ich habe auf jeden Fall auch schon mal dann mit dem Gedanken gespielt.
0: Wie steht ihr denn zu dem Ganzen? Würdet ihr auch sagen, ach komm, mein Gott, es ist schnell verdientes Geld, ich mache mich ja dabei nicht schmutzig. Meldet euch gerne rein, hier die Hotline, die 0160 4800 700. Die Nummer zum Nachlesen natürlich wie immer im Web auf absolutradio.de oder in unserer kostenlosen Absolut Radio App.

Manch einer will's mir vielleicht nicht glauben, aber ich habe heute Morgen tatsächlich für 1,75 Euro super getankt. Ja, wo findest du es heute noch, ne? Muss ja eine halbe Niere spenden. 1,75 Euro. Ich habe mich gefreut, als wäre mein Geburtstag, Weihnachten und keine Ahnung was zusammen. Von daher haltet die Augen offen. Vielleicht sind die Spritpreise ja heute überall ein bisschen günstiger. Sofort voll getankt, ne? Ganz klar. Drive safe habe ich jetzt auch hier, ne? Kommt gut ans Ziel mit Miles Smith jetzt.

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Das ist absolut hot. Marcel hier für euch am Start. Hi. Und ich habe es ja vorhin schon mal angeteased. Ne? 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

Ein geballtes Duo, das ich hören kann, habe ich jetzt hier für euch auf Absolut Hot. Marcel hier für euch. Tyler und Sarah Larsen, die haben sich zusammengetan, ne? Stehen im Studio nebeneinander und hauen da was raus. She did it again. Jetzt hier für euch.

Marcel Ivoy auf Absolut Hot. Hallöchen. Und gleich, da gibt's gute Musik, für die wir gar nicht lang reisen müssen. Wir bleiben nämlich hier, in Deutschland. Paula Stella, die hat eine ganz krasse Botschaft für euch. Liebe kann krank machen. Körper, Geist und Seele. Und Menschen können sich dadurch verändern. Diebe Botschaft, Lovesick, gleich hier um kurz nach 16 Uhr.

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0: Hier gibt's kein, naja, ich weiß ja nicht, da hat jeder eine Meinung dazu. Jana und Marlon aus dem Hottesten Morgen Deutschlands haben ja heute Morgen schon drüber gesprochen. Eine Studie zeigt, dass jeder dritte Student sich vorstellen kann, durch Sexarbeit Geld zu verdienen. Das heißt, Onlyfans etc. Ihr habt euch natürlich noch und nöcher reingemeldet, genauso wie Nathalie aus Magdeburg. Sie selber könnte es sich nicht vorstellen, aber da gibt es jemand anderen.
1: Also am Ende sieht das irgendwie dein Chef, deine Kollegen, deine Freunde, vor allem, wenn man sein Gesicht noch dabei zeigt. Aber naja, immerhin mein Boyfriend ist supportive. Der sagt, du hast einen geilen Buddy. Mach das doch. Der hat gefühlt schon meine Socken halb eingepackt. Aber naja, vielleicht will er auch einfach selber nicht mehr arbeiten. Ich kann es mir zumindest persönlich nicht vorstellen. Aber alle, die es machen wollen, go for it.
0: Ich glaube, da muss man ja auch manchmal den Stock aus dem Arsch ziehen und einfach offen für Neues sein. Wie steht ihr denn dazu? Meldet euch gerne mal rein. Würdet ihr es machen, OnlyFans und Co. für ein bisschen mehr Taschengeld?

einmal ins kalte Nass. Das machen wir jetzt auch, ne? Eine kleine Abkühlung. Wobei, ich weiß ja nicht, in vielen Teilen Deutschlands ist es ja aktuell ein bisschen regnerisch und bewölkt. Da, wo die Sonne gerade scheint, sei euch gegönnt. Ich habe jetzt BTS hier für euch mit Swim. Marcel am Start. Swim.

Peter Gene Hernandez habe ich jetzt hier für euch in der hottesten Playlist im Radio. Falls ihr euch denkt, wer ist das? Bruno Mars, ne? Den Spitznamen Bruno bekam er nämlich, weil er als Kleinkind dem Wrestler Bruno Sammartino ähnlich gesehen haben soll. Und den Nachnamen Mars hat er sich später selbst gegeben, weil viele Frauen angeblich sagten, er sei nicht von dieser Welt. Jetzt hier für euch in der hottesten Playlist im

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Die hotteste Playlist im Radio, die bekommt ihr hier bei uns auf Absolut Hot. Ich bin Marcel und Bibi Rexha, die hat mal verraten, dass sie früher unzählige Songs für andere Künstler geschrieben hat, bevor sie selbst zum Star wurde. Unter anderem standen ihre Texte schon bei Hits von Eminem und Rihanna auf dem Zettel. Und jetzt gibt's von ihr neue Musik. Hier ist sie mit New Religion auf Absolut Hot.

Laut, ehrlich und gefährlich wird es jetzt hier in der hottesten Playlist im Radio. Zwei Frauen, die sich nichts vorschreiben lassen und eine ganz klare Meinung haben. Lady Gaga und Doja habe ich jetzt hier für euch mit Runway.

Absolut Hot Life für euch. Marcel hier am Start und ja, unsere Künstler, ne, die schütten gerade das Herz aus. Es geht immer um und über die Liebe, genauso wie bei dem neuen Song von OneRepublic. Wenn man sich doch einfach nach einer Schulter sehnt zum Ausholen und Anlehnen, ne? Hab ich gleich hier um kurz nach 17 Uhr auf Absolut Hot.

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Marcel vor euch am Start, Hallöchen! Und falls ihr schon in Richtung Feierabend unterwegs seid, dann herzlichen Glückwunsch für alle, die noch ein bisschen müssen oder vielleicht gerade erst mit der Arbeit angefangen haben. Hey, auch euch vertrösten wir, ne? Wir stehen das gemeinsam durch. One Republic habe ich jetzt hier mit einer neuen Nummer. Need Your Love.

0: euer Date euch heute versetzt hat, dann bitte nicht traurig sein. Ich gebe euch ein neues Date und es wird mindestens genauso sexy. Und zwar habt ihr ein Date mit Alvaro Soler. Der gibt nämlich heute ein Konzert im Rahmen des Amazon Prime Festivals, was ja heute in Hamburg stattfindet. Und wir von Absolut Hot streamen das Ganze live. Also ab 19.45 Uhr hier auf Absolut Hot auf jeden Fall einschalten und Alvaro Soler live genießen.
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Die hotteste Playlist im Radio, die bekommt ihr hier bei uns auf Absolut Hot. Ich bin Marcel, hi, egal wo ihr euch gerade rumtreibt, vielleicht schon in Richtung Feierabend oder. Wir begleiten euch jetzt mit guter Musik, das ist Tamper City, Self-Aware.

0: Das ist absolut hot. Marcel für euch am Start. Hi, und jetzt habe ich Somber hier für euch mit Homewrecker. Und der hat neulich in dem Interview was ganz Lustiges verraten. Hört mal.
1: Also, like, the jokes thing, like, you had to have known about my online presence before coming to my concert. Also, I make jokes for 5 minutes of the concert and the rest is music. Like, live a little, enjoy life.
0: Hier sagt er, man wusste ja eigentlich schon vorher, worauf man sich einlässt, wenn man zu meinen Konzerten kommt. Ja, seine Online-Präsenz ist ja schließlich bekannt. Außerdem macht er auch mal so ja den ein oder anderen Witz für 5 Minuten und der Rest des Konzerts besteht aus Musik. Lebt doch einfach ein bisschen und genießt das Leben. Ist doch eine schöne Botschaft, oder? Der bekommt ihr jetzt auch hier mit Homewrecker.
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0: Marcel hier für euch auf Absolut Hot. Und falls ihr ein bisschen Sommer in der Seele braucht, dann empfehle ich euch die Songs von Alvaro Soler. War ja früher Industriedesigner. Heute designt er wahrscheinlich eher Sommerabende. Denn genau so einer wartet heute auf euch. Ne? Um 19.45 Uhr übertragen wir auf Absolut Hot das Konzert von Alvaro Soler live aus der Fisch-Auktionshalle in Hamburg. Also er spielt dort im Rahmen des Amazon Prime Festivals und ihr bekommt das Ganze direkt zu euch ins Radio. Also Fenster auf, Lautstärke hoch und Summer Vibes an.
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Frau, die schon mit 17 ein internationaler Star wurde, bekommt ihr heute zusammen mit A Topic. Das ist Sorry Papi und die Rede, die ist natürlich von niemand geringerem als Becky.

Die hotteste Playlist im Radio. Die habe ich für euch, Freunde. Marcelli für euch am Start, hi. Und jetzt gibt es gleich eine Frau, die hat eine ganz klare Botschaft an alle Menschen da draußen. Es geht um die Ikone Elizabeth. Gleicher Name, Elizabeth Taylor. Und hier singt Taylor Swift davon, dass einen nicht jeder mag, wenn man in der Öffentlichkeit steht und es viele Feinde gibt. Gleich um kurz nach 18 Uhr.

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Marcel hier für euch am Start, Hallöchen und gute Musik habe ich in dieser Stunde. Ariana Grande schaut mit rum. Die neue von Alex Samson, die habe ich natürlich auch mit dabei. Und Glockenbach gibt's jetzt, ist natürlich nicht alleine, hat sich Sam Harper mit ins Boot geholt. Das ist Lost.

Das ist absolut hot. Marcel hier für euch am Start. Und Freunde, ein Künstler, der nicht nur unfassbar gut aussieht, sondern auch unfassbar gut singen kann, das ist Álvaro Soler. Hat ja spanisch, deutsche und belgische Wurzeln. Und ja, ich würde sagen, genau das hört man auch in seiner Musik. Also viel Sonne, viel Gefühl und direkt so ein Urlaubsgefühl im Kopf. Und heute Abend bringt er das Ganze live auf die Bühne. Und wir bringen das Ganze wiederum ins Radio. Um 19.45 Uhr übertragen wir auf absolut hot sein Konzert vom Amazon Prime Festival aus Hamburg. Für euch heißt es also, einschalten, lauter machen und einfach genießen. Ab 19.45 Uhr das Live-Konzert vom Amazon Prime Festival direkt hier bei uns auf Absolut Hot.

Neuer geiler Hotter, Freunde. Ich habe jetzt eine richtig gute Nummer für euch. Olivia Rodrigo ist eigentlich immer dafür bekannt, dass sie über Drama und Herzschmerz singt. Heute mal was ganz anderes, was Deepes. Drop Dead habe ich jetzt hier für euch.

Jungs, ich habe ein Problem und die Mädels kennen es vielleicht auch. Mein Friseur, zu dem ich glaube ich schon seit 10 Jahren gehe, der geht jetzt einfach ins Ausland so. Ich so, hey, was machst du? Was tust du mir hier an? Das kannst du mir nicht antun. Ich finde, Haare vertraut man nur einer Person an, oder? Man ist doch nicht wie so eine Wanderhure, die dann irgendwie immer zu einem anderen Friseur geht. Ich bin gerade wirklich geschockt, weil ich habe jetzt noch 2 Termine bei ihm, dann ist er einfach weg. Und ich habe maßlos Angst, dass ich einfach scheiße, also scheiße schaue ich sowieso an manchen Tagen aus, aber dass die Haare jetzt auch noch kacke aussehen. Was macht man da? 0160 48 700, meldet euch bitte rein, ich brauche hier echt Hilfe.

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Die hotteste Playlist im Radio. Marcel hier für euch am Start. Hi. Und für mich geht's gleich in Richtung Feierabend. Aber hier auf Absolut Hot, da geht's gleich erst richtig los, ne? Denn das Amazon Prime Festival ist ja heute in Hamburg. Alvaro Soler wird dort auftreten, hat dort ein Konzert. Und wir übertragen das live hier auf Absolut Hot um 19.45 Uhr. Also unbedingt einschalten, dabei sein, jetzt schon mal einen Wecker stellen. Es wird geil, es wird fett. Und ich würde sagen, genau so ein Summer-Vibe und so gute Songs, die brauchen wir jetzt einfach, oder?

Wetter und jetzt wird sommerlich. Wenn sie anfängt zu singen, dann wisst ihr Bescheid, dass ihr ein kühles Getränk in der Hand braucht. Shakira und Burna Boy, die gibt's jetzt mit Dein.

Marcel hier für euch auf Absolut Hot. Ey, und falls ihr jetzt gerade sagt, oh nee, ich kann nicht mehr. Das war's für mich. Feierabend nervt, Chef nervt, Schwiegermutter, Freunde, Fitnessstudio. Ja, dann macht doch einfach mal ein bisschen Therapie. Und zwar Musiktherapie. Da habe ich nämlich was Gutes für euch. Jennifer Lopez und David Guetta. Die habe ich im Kurs nach 19 Uhr mit Save Me Tonight hier auf Absolut Hot.

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0: Das geht hallo, leider hallo, nicht, hallo. Deswegen
1: dranbleiben,
0: denn Alvaro Soler, der steht hier ab 20 Uhr auf der Bühne und wir streamen das natürlich live für euch. War absolut hot und natürlich gibt's davor noch ein fettes Warm-up mit Josie from the Block. Shireen David hat sie einfach entdeckt, die beiden standen auch schon zusammen auf der Bühne und Shireen David hat sie unter Plattenvertrag genommen. Mittlerweile macht sie wieder ihr eigenes Ding und ist jetzt hier beim Amazon Prime Festival am Start, bevor es dann weitergeht mit Hottie Alvaro Soler. Den streamen wir live bei Absolut Hot ab 20 Uhr.
1: Kann ich das mal kurz hören? Okay, ist das Kommando lachen, wenn man... Ich bin mir nicht ganz sicher. Ja, schon, oder? Ich meine, ganz ehrlich, das ist on brand. Alvaro hat ja wohl so ein schönes Lachen und ich weiß, er hat richtig, richtig Lust auf euch. Gute Live-Musik gibt's heute auf jeden Fall noch en masse. Vorher freue ich mich noch auf eine tolle Künstlerin, die gleich hier neben mir auf der Bühne steht. Aber als allererstes begrüße ich mal alle, die es leider nicht live hierher geschafft haben, aber die jetzt beim Livestream dabei sind. Schön, dass ihr auch da seid, schön, dass ihr zuguckt, zuhört. Live-Musik gibt's gleich. Vorher noch eine Knallerfrau, auf die ich mich schon sehr freue. Sie ist Moderatorin, Model, Mama, Entrepreneurin und noch so viel mehr. Bitte begrüßt sie laut und herzlich. Hier ist Lena Gacke. Hallo Lena, geht
2: Hallo.
1: Gleich an.
2: Doch. Hallöchen, ihr seid noch da.
1: Genau.
2: Sehr schön.
1: Komm, wir gehen mal ein Stückchen nach vorne. Ja. Und ich stelle dir gleich am Anfang eine, ich sag mal, loaded question, Lena, weil ich weiß, du bist mitten im Umzug. Deswegen ist die Frage, wie geht's dir? Manchmal gar nicht so einfach zu beantworten, oder? Mit zwischen Umzugskartons und dann habe ich gehört, bei euch zu Hause ist auch gerade Magen-Darm gewesen. Wie ist die Lage?
2: Die Lage ist wieder okay, was die Krankheiten angeht. Man weiß aber nicht, was noch kommt. Jeder Tag ist ja ein Überraschungspaket irgendwie mit Kindern. Aber ja, ich freue mich so sehr, heute hier zu sein, ehrlich gesagt, weil ich jetzt mal so einen Tag aus dieser ganzen Chaos-Situation zu Hause rauskommen kann und mal wieder was Schönes, Glamouröses machen kann.
1: Ja, genau. Also ich habe gesehen, bei dir da vorne am Amazon Fashion Stand war auch richtig viel los. Du hast, glaube ich, schon vielen persönlich Hallo gesagt. Und
2: ja,
1: auch,
2: falls ihr es noch nicht gesehen habt, wir haben ja da unseren Leger-Stand. Genau, könnt ihr nochmal vorbeischauen. Da war vorhin schon richtig viel los, hast du gerade schon richtig gesagt. Wir haben auch schon ein kleines Interview gemacht und wir sind jetzt auf Amazon. Ich freue mich so sehr darüber.
1: Ganz nur, erzähl mal. Ich weiß, du bist ja schon super lange in Sachen Mode unterwegs und hast deine eigene Kollektion auch schon ewig. Ich habe einen, ich glaube, einen Hoodie aus der ersten Kollektion.
2: Den
1: liebe ich ganz doll. Grau.
2: Den hast du immer noch.
1: Den habe ich immer noch. Ist einer meiner absoluten Lieblingshoodies. Also falls ihr den noch bekommen könnt, greift den ab. Der bleibt immer weich. Ihr kennt ja diese Dinger. Einmal gewaschen, danach irgendwie wie Putzwolle, bei deinem überhaupt nicht, der wird eigentlich immer weicher, lieb ich.
2: Oh, sehr gut.
1: Wirklich.
2: Sehr gut.
1: Und jetzt bist du also auch bei Amazon zu haben. Warum war das wichtig für dich?
2: Naja, für uns als Brand ist es toll. Ich bin, also daneben, dass ich sowieso selber riesiger Amazon-Fan bin irgendwie und ganz viel für meine Kinder und für den Haushalt auch bei Amazon kaufe und bestelle, finde ich es halt einfach toll, weil wir dadurch die Möglichkeit haben, auch international noch viel mehr Frauen unsere Mode anbieten zu können, ja, und auch noch in anderen Ländern stattfinden zu können. Das ist für uns ein toller, großer nächster Schritt.
1: Und hast du aus der Kollektion, die ihr da habt, so einen Lieblingsteil? Was magst du besonders gerne?
2: Oh, das ist immer schwierig. Wir haben jetzt ungefähr 100 Teile bei Amazon gelauncht. Also es ist von bis dabei. Basic Essentials, die man mit allem kombinieren kann, aber ich bin großer Fan unserer Outerwear, also wir haben immer richtig tolle Lederjacken, also Fake-Lederjacken, keine echten Lederjacken, die wirklich toll sind, oder jetzt, wenn ich liebe so die Herbstkollektionen auch sehr, weil man dann die ganzen Layering-Looks machen kann, und jetzt im Sommer haben wir schöne, tolle Butter-Yellow-Dresses oder auch Lace-Teile dabei und ihr könnt einfach mal rumstöbern. Ich glaube, es ist für jeden was dabei.
1: Ja, schaut auf jeden Fall mal hin. Ich habe auch die braune Lederjacke, dieses Fake Leather Jacket, mag ich auch super gern.
2: Ja, liebe ich.
1: Also wirklich auch, würde ich sagen, ist auch einer meiner Favoriten. Mit Mode assoziiert man dich ja schon super lange, ne? Jetzt warst du gerade in Cannes beim Filmfestival und habe ich das vorhin richtig verstanden, als wir hier über die Bande gesprochen haben? Du hast Jacob von den Elevator Boys eine Sonnenbrille geliehen, langfristig geliehen. Wie genau war das?
2: Nee, es war andersrum. Also ich bin nach Cannes geflogen, wir haben uns am Flughafen getroffen. Ich bin immer so, ich packe ab 22 Uhr, wenn meine Kinder im Bett sind, meine Taschen und vergesse dann logischerweise die Hälfte, weil die dann irgendwie in den Zimmern liegen, wo die ganzen Klamotten drin versteckt sind. Naja, auf jeden Fall bin ich nach Cannes geflogen. Es war super schönes Wetter. Ich keine Sonnenbrille dabei. Irgendwie doof. Und dann habe ich ihn getroffen, habe ihm das erzählt. Ja, und dann hat er mir seine geschenkt. So, und das ist aber es ist halt eine Männersonnenbrille. Und ich habe sie dann halt dankend angenommen. Ich war froh, dass er mir die gegeben hat. War total nett. Ich habe sie dann aber jetzt meinem Freund geschenkt. Weitergegeben.
1: Ja, ist doch fair.
2: Also ich glaube, es ist okay, oder? Es bleibt in der Familie. Es ist jetzt nicht so, ich weiß, es ist eigentlich richtig schlechtes Karma, wenn man Sachen, die man selber geschenkt bekommen hat, weiter verschenkt. Aber ich kann sie ja auch noch tragen. Sie ist ja zu Hause.
1: Ja, voll. Also ja. Die gehört auf jeden Fall weiter in die Familie. Das ist auf jeden Fall klar. Wenn du jetzt über Mode nachdenkst und das Mode selber machen, was reizt dich denn da eigentlich so besonders? Was liebst du daran?
2: Ich glaube, der kreative Prozess, dass man mitbestimmen kann, weil wenn du als Model Mode trägst oder vorführst, hast du eigentlich gar kein Entscheidungsrecht oder Mitspracherecht. Und das war das, was mich irgendwann auf Dauer so ein bisschen müde gemacht hat. Also ich wollte einfach selber kreieren und entscheiden und auch mit einem Team zusammenarbeiten, weil als Model bist du immer alleine unterwegs. Du gehst dann immer in unterschiedliche Teams rein, aber eigentlich bist du jeden Tag woanders und hast halt einfach nicht ein beständiges Team um dich herum. Und das finde ich total schön mit meinem Team in Berlin, mit Legere. Das ist einfach wie Family und man kommt da rein und man kennt sich schon auch so lange. Das macht einfach unglaublich viel Spaß. Ich bin halt so ein Teamplayer.
1: Schön.
2: Ja.
1: Was ist denn ein unerwarteter Teil am Design, mit dem du gar nicht so gerechnet hast, der jetzt aber besonders viel Spaß macht?
2: Beim Design, ja. Also ich meine, ich war selber überrascht, weil ich habe ja weder Modedesign studiert, noch konnte ich irgendwelche Excel-Tabellen davor lesen. Bei mir war alles Learning by Doing, was Legere angeht. Und ich habe mich da reinarbeitet. Aber immer noch habe ich ja in meinem Team die Experten, die halt Schnitt können, die halt Qualität, Material können, was ich alles nicht kann. Aber ich bin die Frau, sag ich mal, mit den Ideen und den kreativen Ideen und manchmal sind sie auch wild und sie werden abgeschmettert vom Team und manchmal sagen sie, ja cool, machen wir. Und das ergänzt sich einfach total gut. Und es war für mich aber auch eine Überraschung. Ich meine, ich habe davor nicht den Prozess hinter der Fashion gesehen, sondern sie immer nur getragen, wie unfassbar lang dieser Prozess ist. Von einem Teil, was du entwickelst. Also jetzt seht ihr hier zum Beispiel unsere Sommerkollektion, die haben wir halt im letzten Jahr im Sommer entwickelt und dann geht sie in Produktion und dann wird sie verschifft und so weiter. Und es dauert halt so lange, bis die Teile dann tatsächlich im Schrank landen. Und das ist einfach, ja, ein crazy Prozess.
1: Und woher wisst ihr 1,5 Jahre vorher, dass Butter Yellow kommt? Wie kriegt man, also wie kommt man quasi vor die Welle? Woher kriegt man das Gespür für Trends? Hast du das einfach?
2: Yeah, das ist eine gute Frage. Das habe ich mich nämlich auch am Anfang gefragt. Also am Anfang bin ich viel danach gegangen, was mir einfach gefallen hat. Aber es gibt Trend-Forecasts, nach denen du gehen kannst, die jetzt bestimmen, was in 4 Jahren für eine Farbe auf den Markt kommt.
1: What?
2: Das wissen die meisten Leute nicht. Aber das ist ein Zugang, den die meisten Fashion-Leute haben oder kreative Leute haben. Die können da reingehen und schauen und gucken. Und dann ist es immer noch eine 50-50-Chance. Also da werden natürlich Prognosen festgestellt, was ist in der Zukunft sozusagen das, wonach die Leute suchen, was sie brauchen, was sie mögen. Und dann hast du deine Auswahl und du musst dich ja aber als Brand auch für etwas entscheiden am Ende des Tages und auch gucken, was passt denn zu mir als Marke. Also auch nicht jeden Trend einfach mitzumachen und nachzumachen, weil das jetzt der Trend-Forecast ist, sondern selber zu schauen, okay, es kommen die und die Trends wahrscheinlich in den nächsten paar Jahren auf uns zu und was passt davon eigentlich zu uns als Legere?
1: Spannender Prozess auf jeden Fall und man merkt so richtig, dass du voll involviert bist und, ne, und auch, wenn man Design nicht studiert hast, ich glaube, Liebe zur Mode hat man oder hat man nicht und wenn das da ist, gepaart mit einem tollen Team und den Ideen, die von dir kommen, dann sieht man ja, dass das Ergebnis einfach ein super schönes ist. Mega, mega gut. Ja. Ich weiß, ihr habt ganz viele Teile auch für den Sommer, für Festivals. Warst du schon auf dem Festival dieses Jahr?
2: Ich bin ganz ehrlich, ich bin überhaupt gar keine Festivalgängerin.
1: Okay.
2: Es war das Thema heute. Ich habe viele Interviews gemacht und alle haben mich nach Festival-Looks gefragt. Und ich war so einmal in meinem Leben auf dem Coachella oder vielleicht zweimal. Und das ist schon sehr viele Jahre her. Also ich bin nicht so die Festivalgängerin, aber ich liebe die Looks. Ich liebe es, mir die Fotos anzuschauen und die Videos anzuschauen für alle, die auf Festival gehen. Und vielleicht schaffe ich das irgendwann mal wieder, aber jetzt gerade ist es so mit den Kindern einfach nicht die Zeit dafür.
1: Ja, das stimmt. Mit zwei kleinen Minis ist es natürlich nochmal eine andere Sache. Jetzt ist die Frage bei den Festivals, ist es eher so die Zeltsituation, die du nicht so attraktiv findest oder die 1 Million Menschen, die dich kennen? Die machen es natürlich nicht unbedingt leichter. Was ist es? Weil Musik liebst du. Das weiß man ja schon.
2: Musik.
1: The Voice ohne Ende.
2: Ja, ich liebe Musik.
1: Und ich weiß es natürlich sowieso.
2: Ja, definitiv. Ich würde sagen, es ist definitiv die Zeltsituation, weil ich habe eine Geschichte zum Zelten. Ich musste sehr viele Jahre über jedes zweite Wochenende zelten. Ist keine Geschichte für hier, aber seitdem mag ich Zelten nicht mehr so gerne. Und auch kein Camping.
1: Es hört sich auch wirklich leicht traumatisiert an.
2: Ja.
1: Ich verstehe es. Also das heißt, für dich ist aber heute eigentlich Idealsituation, oder? Lauter nette Leute, kein Zelt weit und breit, gute Live-Musik,
2: ja,
1: aber
2: super.
1: Auf jeden Fall.
2: Ich liebe Hotels.
1: Okay. Ich liebe Hotels auch von. Hotels sind wirklich was richtig, richtig Schönes. Ja. Da wirst du heute Abend auch hier bleiben in Hamburg, weil Berlin ist ja nicht so weit.
2: Nein,
1: du fährst wieder nach Hause.
2: Ich gehe direkt nach Hause, weil es gibt so viel zu tun gerade zu Hause. Deswegen, ja.
1: Oh Mann, okay, wie weit bist du denn im Packen? Also wann ist der Umzug geplant? Ich weiß, ihr steht kurz davor.
2: Nächste Woche. Es ist jetzt so absolut Armageddon bei uns zu Hause.
1: Okay.
2: Also du kannst gefühlt nicht mehr aus dem Fenster rausschauen, weil alles voller Kartons steht und ein halbfertiges anderes Haus, was auch noch gar nicht fertig ist und wir erstmal auf eine Baustelle ziehen werden. Aber ist egal, es ist egal. Wir machen das jetzt, wir ziehen das durch und am Ende des Tages brauchen wir nur ein Dach über den Kopf.
1: Genau, ein Dach geht und ich habe, glaube ich, auch bei Social gesehen, eine Dusche gibt's auch schon, ist das korrekt?
2: Noch nicht.
1: Oh Mann, Lena. Also ich habe auch eine Dusche, du kannst auch.
2: Danke.
1: Kommst du vorbei.
2: Danke.
1: Ja. Wir haben heute Morgen schon gesprochen. Ich muss sagen, wir beide kennen uns natürlich auch schon länger, haben uns heute Morgen schon am Berliner Bahnhof gesehen.
2: Yes.
1: Beide bewaffnet mit 8 Liter Kaffee und waren so, hallo, morgen.
2: Ja,
1: also.
2: So kleine Augen.
1: Genau, so kleine Augen und dafür aber große Vorfreude auf heute, auf hier, auf euch. Wirklich schön, dass ihr alle da seid und dass ihr mit uns gemeinsam feiert. Und du, Lena, suchst jetzt auch gleich noch einen richtig schönen Platz, von dem du ganz entspannt aus in Sicherheit feiern
2: kannst. Jetzt geht's gleich los mit Musik, oder?
1: Ja, jetzt geht's gleich los mit Musik. Wir haben zwei junge Künstlerinnen und natürlich unseren Headliner Alvaro, kennst du auch. Ich liebe einfach, dass er so ein Künstler ist, der es wirklich schafft. Irgendwie kann er Sonne transportieren.
2: Ja, oder?
1: Ja.
2: So Happiness.
1: Ja.
2: Ja,
1: wirklich. Deswegen hat es mich auch eigentlich nicht so wirklich überrascht, dass die erste Reihe hier als Shoutout einfach nur gelacht, gelächelt und gewunken hat.
2: Wer ist alles für Alvaro heute gekommen? Einmal Hände hoch. Wow, richtig viele Fans hier.
1: Richtig schön. Boah, guck mal, bis da hinten auch. Ja, stark.
2: Seid ihr alle aus Hamburg oder?
1: Ja, nee. Wo seid ihr noch angereist?
2: Aber viele, oder?
1: Dresden. Habe ich Köln gehört? Wow, okay, stark.
2: Finde
1: ich
2: Köln?
1: Sehr gut, das Commitment auf jeden Fall. Herrlich. Ich glaube, das wird auf jeden Fall richtig, richtig gut. Wir tanzen eine Runde gleich,
2: ja,
1: oder?
2: Ja, auf jeden Fall. Viel Spaß euch.
1: Ja, den wünschen wir dir natürlich auch, Lena. Du bist ja noch da,
2: ich
1: ne?
2: Ich singe jetzt nicht, aber...
1: Also ich meine, wenn du wolltest.
2: Ihr kriegt gleich Programm. Nein. Nicht
1: nein.
2: So gerne.
1: Dann schicken wir dich einfach mit einem lauten Applaus von der Bühne. Vielen Dank, dass du da bist.
2: Danke
1: viel Spaß
2: dir, Johanna.
1: Noch, Lena.
2: Danke
1: ja,
2: dir.
1: Bis später.
2: Ciao.
1: Lena Gerke. Und Freunde, jetzt habe ich das Gefühl, wird es wirklich aber Zeit für Live-Musik, oder? Wie seht ihr das? Ja, dringend, ne? Ja, unbedingt, finde ich auch. Wir legen los mit zwei spannenden Künstlerinnen, Josie und Kauta. Und falls ihr euch jetzt denkt, ah, Moment, habe ich schon mal gehört, aber wer war das nochmal genau? Alles richtig gemacht, denn das sind zwei wirklich junge Artists, die auch auf der Amazon Artist-to-Watch-Liste sind. Das ist ein Programm, was jungen internationalen Künstlerinnen eine besondere Bühne bereitet. 50 in das Stück werden ausgewählt und werden gefeatured und auf unterschiedlichsten Bühnen und zwei von denen heute hier. Und das freut mich wirklich sehr. Die sind gerade dabei, den nächsten großen Schritt in ihrer Karriere zu machen und das wird auf jeden Fall Knaller. Unsere erste Künstlerin ist Josie, kommt aus Frankfurt und ist ja so eine der neuen Stimmen in der deutschen Hip-Hop-Szene. Sie bringt gute Laune und verdammt gute Beats mit und ich schlage vor, ihr begrüßt sie laut und herzlich. Als junge Künstlerin ist man aufgeregt. Tragt sie mit einem fetten Applaus rein. Hier ist Josie, herzlich willkommen!

Ich hoffe, euch geht's gut. Ich hoffe, ihr hattet bis jetzt einen wunderschönen Abend. Und ich mache ihn euch jetzt noch ein bisschen schöner. Deswegen, ich will gar nicht lange reden. Let's go! Yeah! Hamburg macht mal Lärm! Yeah! Listen!

Dankeschön, Leute. Ich will mich einmal kurz vorstellen. Mein Name ist Josie. Josie from the motherfucking block. Und ich bin sehr froh, heute hier zu sein in Hamburg. Dankeschön an Amazon, dass ich hier sein darf. Es ist mir eine Ehre. Ja, ich bin extra nach Berlin hergekommen, um euch ein bisschen von meiner Musik zu zeigen. Deswegen will ich nicht viel reden, sondern direkt starten mit dem nächsten Song. Der heißt Don't Stop. Und ja, let's go. Okay.

Dankeschön, Hamburg! Ich hoffe, ihr habt heute sehr, sehr viel Spaß gehabt mit diesen Schnitzeljagd-Sachen und so. Ich habe das gesehen, ich wollte das auch machen eigentlich. Boah. Also, für den nächsten Song habe ich was Kleines vorbereitet und ich hoffe, es klappt. Und zwar an der Hook sage ich einmal, Shawty make it clap, Shawty, Shawty make it. Und dann müsst ihr einmal klatschen, jedes Mal, wenn ich das sage. Kriegen wir das hin? Wollen wir das einmal testen? Shawty make it clap, Shawty, Shawty make it. Yeah, okay, ihr habt das drauf. Deswegen, let's go. Okay, listen, yeah.

0: in Hamburg. Ich wünsche euch noch einen wunderschönen Abend. Das war's mit mir. Mein Name ist Josie from the motherfucking Black. Und ja, ich wünsche euch einen schönen Abend. Viel Spaß mit Amazon und mit Counter. Bye bye.
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So, Freunde, es geht schon direkt weiter mit Live-Musik. Habt ihr Bock? Herrlich, herrlich. Ja, ich finde, es war auch schon wirklich, wirklich schöner Start mit Josie. Und ehrlich gesagt ist sie auch noch Backstage. Sie kann euch noch hören. Kann ich noch mal einen fetten Applaus hören für Josie? Man unterschätzt das, glaube ich, dass ja, also das Schönste für eine Künstlerin oder für einen Künstler ist zu sehen, dass die Musik ankommt. Und das hat man hier in den Gesichtern gesehen, das hat man auch gesehen, dass ihr mitgeklappt habt. Also das ist einfach ein super schönes Zeichen für alle, die sich auf große Bühnen trauen, die hier immer so souverän aussehen, weil es ist auch für sie nicht so ganz einfach. Insofern, ihr seid ein herrliches Publikum.

0: macht mir so Spaß. Dankeschön.
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0: Ein Song dabei, den habe ich jetzt zum ersten Mal, wirklich zum ersten Mal auf dieser Akustikversion. Das ist einer der ersten Songs, die mir so ein bisschen mehr Plattform geboten haben und die, durch die viele Leute mich auch kennen. Bei dem Song geht es darum, wie es sich anfühlt, sich einfach manchmal unsichtbar zu fühlen und als wäre man gar nicht da.
2: Also aktuell weiß ich nicht, wie sich das anfühlt, aber dieses Gefühl ist nicht besonders fremd für mich und so ging es mir irgendwie die meiste Zeit in meinem Leben und genau darum geht es in dem Song Unsichtbar.

Dankeschön, Hamburg. Dankeschön, Amazon. Danke für dieses tolle Festival. Danke, dass ich hier auftreten durfte. Ich hoffe, ihr habt Spaß. Und ja, danke, ist mir eine große Ehre. Und Riesenapplaus für Olli an den

0: den eigenen Sound gut zu hören, richtig?
1: Ja. Du hast sie schon, raus.
0: Ja. Kleiner Nachteil dabei, sie ist halt taub, wenn ich sie anspreche. Deswegen, aber jetzt haben wir das Problem gelöst.
2: Ich höre dich jetzt.
0: Ja,
2: ich war die ganze Zeit so, was auch immer du sagst.
0: Ja. Wusstest du, dass das ein Interview wird, bei dem man nicht nur nicken darf?
2: Nein, das weiß ich.
0: Hervorragend, ja. Also ihr beide seid ja hier auf der Bühne super souverän, aber ich weiß, es ist natürlich aufregend zu performen. Wie fühlt es sich an, hier beim Prime Festival dabei zu sein?
3: Fang gerne an. Es ist richtig cool, allein auf einer Bühne zu stehen. Es ist einfach eine Passion so und es macht immer Spaß, auf der Bühne zu sein. Und deswegen nochmal Shoutout an Amazon und vielen, vielen Dank, dass wir hier sein dürfen. Das ist echt eine Ehre. Und auch Hamburg ist eine sehr schöne Stadt. Ja.
0: Jetzt seid ihr beide auf der Amazon Artist to Watch Liste. Wie fühlt sich das an?
2: Also ich bin sehr glücklich darüber.
1: Ach was?
2: Aber ich freue mich auch, dass man als Newcomer so Support bekommt, weil ich glaube, Josie weiß es genauso gut wie ich, dass man manchmal als Newcomer hinten ein bisschen rausfällt. No offense, aber offense. Und deswegen ist es ganz toll, wenn so ein Riesending wie Amazon Music einen unterstützt und einen auf so eine Liste setzt. Das ist eine große Ehre, ich glaube, für uns beide und genau wie alle anderen auf der Watchlist.
0: Ja, es gibt wirklich viele tolle junge Artists, die auf solchen Bühnen bekannt geworden sind. Und ihr könnt alle nachher mal sagen, da kannte ich die schon. Ich habe sie zuerst gesehen.

0: Also es ist auf jeden Fall auch immer eine wunderbare Bühne, um einfach sich neue Fans zu erarbeiten, um einfach den Sound weiter nach vorne zu bringen. Ihr habt sie auf jeden Fall alle bewegt. Jetzt frage ich mich, bewegt ihr euch auch gleich mit Alvaro noch? Ja, schon, oder? Habt ihr Lust auf den? Freut ihr euch?
1: Ja, 100%.
2: Und nochmal, ich kenne seine Songs sehr, sehr gut und ich glaube, ihr kennt die auch alle sehr gut, deswegen freue ich mich sehr.
0: Herrlich, ja, ich glaube hier die ersten Reihen sind auch schon wirklich ready und motiviert. Wir sind es natürlich auch. Jetzt eine Frage noch. Wer kriegt von euch nach so einem Auftritt vor so einer Bühne, vor so vielen coolen Leuten von einem Hammerpublikum als erstes eine Nachricht, wenn ihr gleich von der Bühne runtergeht? Wem schreibt ihr?
1: Meiner Mom, 100%, ja. Sie hat schon vorher angerufen und sie wartet noch auf meine Nachricht, dass ich ihr schreibe, ey, alles gut gelaufen.
0: Schön, ja, ist toll. Wer ist bei dir?
2: Meine Mom.
0: Auch die Mama?
2: Nein, ich glaube, die macht gerade irgendwas anderes. Ich glaube, meine Managerin, die gerade noch, also ich bin mit einer hier und die andere zu Hause, die kriegt als gleich
0: also
2: direkt
0: ein paar Videos. Also erstmal safe, hat alles gut geklappt?
2: Erledigt.
0: Erledigt und lief auch noch,
2: gut.
0: Hat richtig
2: Häkchen.
0: Spaß gemacht.
2: Ja, genau.
0: Knaller Publikum, Wahnsinns-Crowd, super schönes Festival. Ihr Lieben, hier muss jetzt noch ein bisschen umgebaut werden und dann sind wir aber auch sowas von startklar, wenn ihr Bock habt, die beiden noch mehr zu sehen und zu hören. Ich weiß, du bist auf Tour Anfang des Jahres, ne? Ja, geht gerne vorbei und auch Josie könnt ihr natürlich noch live erleben und auf der Amazon Artist Watchlist hören mit noch ein paar anderen spannenden Künstlerinnen und Künstlern. Wir freuen uns auf noch viel mehr von euch beiden. Danke, dass ihr da wart, danke, dass ihr da seid. Und wir machen uns jetzt alle nochmal schlagklar. Holt euch, wenn ihr Lust habt, noch ein kleines Getränk oder schnappt ein bisschen Luft oder bewacht die guten Plätze in der ersten Reihe. Um 20:45 geht's los mit Alvaro und ich weiß, er hört uns. Macht nochmal richtig Lärm für ihn und für diese beiden wunderbaren Frauen. Danke, Josie und Carter. Bis nachher.
1: Dankeschön.
2: Danke.

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ein letztes Mal. Willkommen zurück zum Prime Festival 2026, der besten Rampe zum Prime Day überhaupt. So schön, dass ihr da seid. Und ganz ehrlich, was ist das für ein Knallertag heute? Hamburg, Sonne, Regen, gute Gespräche, fantastische Live-Musik und vor allem ihr. Es ist wirklich schön, mit welcher Stimmung ihr hier angetreten seid. Es macht richtig Spaß mit euch als Publikum. Nochmal einen fetten Applaus bitte für euch. Es ist herrlich, wie ihr die Musikerinnen und Musiker und das ganze Festival hier feiert. Und dann machen wir natürlich direkt weiter. Es wird Zeit für unseren Headliner, oder? Ja, das sehe ich auch so. Soll ich noch mal kurz ein bisschen aus dem Nähkästchen erzählen? Ja, unbedingt. Okay, also Alvaro kenne ich schon ein bisschen länger und er ist natürlich ein unfassbarer Künstler, einfach wahnsinnig talentiert und gleichzeitig so sympathisch, echt und auch einfach echt geblieben. Und nebenbei haut er manchmal so einen raus. Wir haben im Vorfeld hier zum Prime Festival geschrieben und ich habe ihm geschrieben, hey, hier Alvaro, ich freue mich mega, wir sehen uns, ich schreibe gerade die Moderation. Er so, hey, ich freue mich auch krass, ich bin gerade auf dem Weg zum Soundcheck beim Papst. Also Mic Drop, würde ich sagen, ja. Genau, schüttelt den Kopf, ja, so habe ich auch gedacht. Also nicht schlecht, ne? Da muss man erstmal hin. Und direkt danach hat er sich überlegt, wie kann ich das toppen? Prime Festival. Und deswegen ist er heute hier und freut sich wirklich schon sehr auf euch. Es gibt ja so Künstlerinnen und Künstler, da kennt man einen Song, vielleicht zwei. Und dann gibt es eben welche, bei denen merkt man beim Hören, krass, ich glaube, ich kenne alle. Unglaublich. Und genau so einer ist er, von Sophia über Elmismusol, über La Cintura. Ist wirklich alles einfach voll gepumpt mit guter Laune. Jeder Song erinnert irgendwie an Sommer, an Freunde, an offene Autofenster, an gute Laune. Und deswegen ist er heute einfach auch genau richtig hier. Hamburg, habt ihr Bock? Okay. Ich bin Johanna Klum. Es war mir eine Riesenfreude, den Tag heute mit euch zu verbringen und zu feiern. Und jetzt gebt nochmal ordentlich Gas für Alvaro Soler.

0: Dankeschön.
1: Vielen, vielen Dank, Hamburg. Wow. Krass, krass. Wie seid ihr drauf? Seid ihr gut drauf? Unfassbar. Also, wir waren ja auch letztens in Hamburg bei der Camino Tour. Und wart ihr auch dabei? Krass. Okay. So gut war das dann? Okay. Ich nehme mal kurz meine Gitarre und spiele gleich diesen nächsten Song, der ist Teil von der El Camino Tour, natürlich Teil von El Camino Album, was ihr natürlich streamen könnt auf Amazon Music, na klar. Und wenn ihr jetzt zu den Festivals kommt, was eigentlich seit letzter Woche schon losgegangen ist, gibt's die volle Show. Wir haben versucht, eine reduzierte, knackige Show für euch zu machen. Da ist es alles aufgeteilt in verschiedenen Kapiteln. Leider gibt's nicht so viel Zeit heute dafür, aber wir machen, was wir können. Wir geben euch so ein kleines Degustation-Menü. So ein bisschen, dass ihr wisst, worum es geht. Der Song heißt Apagame und geht ungefähr so. Apagame.
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entstanden in Kenia, in Afrika. Ich habe den zusammen mit einem kenianischen Chor gemacht, auf einer Sprache, die heißt Rendile und die ganz lokal nur gesprochen wird. Und ich bin super happy, dass wir mit Amazon diesen Song als Teil von der Kampagne nutzen konnten, weil der Song bedeutet mir sehr viel. Es geht um Zusammenhalt und um Kulturen, was ich repräsentiere und natürlich eben auch ohne Grenzen. Ihr seid so cool, ihr habt gerade einen Chorus komplett auf Spanisch gesungen und viele von euch können gar kein Spanisch sprechen. Ihr seid die Besten, wirklich. Es ist unfassbar krass. Dankeschön. Der Song ist Dedo.

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1: Muchas gracias. Vielen, vielen Dank. Vielen Dank, Amazon. Und vielen Dank, Hamburg. Wirklich, das ist, es ist so toll, hier zu sein. Ich liebe Hamburg wirklich. Diese Stadt ist für mich eigentlich. Also, ein Kumpel von mir ist jetzt gerade sozusagen von Berlin nach Hamburg gezogen und ich finde es geil gemacht. Also, so muss man es machen eigentlich. Ich finde, Hamburg hat einfach so viel Charme. Ich habe ja gehört, viele sagen zu mir, Hamburg ist, da regnet es zu viel für dich, Alvaro. Das ist krass. Aber ich finde, die Stadt hat viel mehr Charme als andere, die ich kenne. Ich finde, jede Ecke, wo ich gucke, es hat irgendwie, vor allem ihr habt auch, also ich sage immer das Meer dazu, ja? Ihr seid ja nicht so weit vom Meer. Aber das Wasser ist einfach so toll und es ist auch echt schön, dass man es hier direkt sieht mit den Booten und ja, es ist eine coole Energie irgendwie. Es war kurz, aber sehr toll und schade, dass es jetzt schon der letzte Song ist. Wie gesagt, wenn ihr mehr haben wollt, kommt gerne auf unsere Tour. Yes. Wenn es noch Tickets gibt. Ich würde noch mal gerne, bevor wir gehen, weil wir hatten diesen Song gar nicht, den, wo ich euch eigentlich alle vorstelle, deswegen mache ich das jetzt kurz, ja? Ich fang mal hier an. Aus Chile, ja? An der Gitarre, an der Perkussion, back in vocals. Bitte einen Riesenapplaus an Orne La Luz. So eine krasse Band. An den Drums aus Köln, heute und immer dabei, zum Glück, hoffentlich. Bitte einen Riesenapplaus an Bebe Salmon. All the way from Holland, from Tilburg, we also made a stop there for our tour. It was great to play your hometown. Please give a warm welcome on the bass for Judith! Und eigentlich ist jeder von einem anderen Land heute, es ist echt krass. All the way from Japan, Osaka, the untiring keyboard player, Rieko! Und aus Bolivia, mein Bruder, der auch in eine deutsche Schule gegangen ist, außerhalb Deutschlands. Und es ist krass, was wir zusammen gemacht haben. David und ich haben fast das ganze Album von El Camino zusammengeschrieben und es hat echt sehr viel Bock gemacht. Musical Direction, bitte einen Riesenapplaus an David Lemaitre. Okay. Und danke Amazon, wie gesagt, für das Vertrauen. Es ist so toll, dass wir schon so lange zusammenarbeiten und dass ihr Musik auch groß machen wollt. Das ist echt toll. In der heutigen Zeit, wo die Musik es ist schwierig in der Musikindustrie, es ist einfach nicht mehr so straightforward wie damals. Das macht es natürlich nochmal viel, viel spannender für uns alle. Und euch dabei zu haben, ist echt super wichtig. Also vielen Dank für euren Support. Dankeschön. Okay. Es gibt noch einen Song, den wir nicht gesungen haben, wo ihr wahrscheinlich denkt, wenn ihr jetzt nach Hause geht ohne den Song, dann wird es schlimm sein. Deswegen, ich will euch mit einem guten Gefühl nach Hause gehen lassen. Dieser Song, den singen wir jetzt zusammen am Anfang, okay? Ich glaube, vielleicht wisst ihr. Okay, wir machen mal ein bisschen A Cappella jetzt. Okay, Stobaschi.

zusammen. Seid ihr ready? Okay.

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0: Vielen, vielen Dank. Haben noch einen schönen Sommer. Kommt gut nach Hause und wir sehen uns bald wieder.
1: Dankeschön.
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